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1: Im Studio Helene Feichtenhofer. Schönen guten Morgen. In diesem Sommer hat es viele Österreicherinnen und Österreicher in die Berge gezogen. Das zeigen nun auch Zahlen der Sommerbergbahnen. 9 von 10 haben heuer im Sommer mehr Menschen transportiert als letztes Jahr. Bei keinem der Betriebe waren es weniger, zeigt eine Umfrage der Wirtschaftskammer. Ein Grund für den Run auf die Berge dürfte die große Hitze gewesen sein. Viele haben da Abkühlung höher oben gesucht. Im Wahlkampf Enzbölt sind die Parteien im deutschen Bundesland Sachsen-Anhalt. Da gibt's morgen die Landtagswahl und bei der könnte es ein historisches Ergebnis geben. Erstmals könnte die rechte AfD stärkste Partei werden. Sie liegt seit Wochen in Umfragen ganz deutlich voran. Und eine 100-Jährige hat sich im deutschen Hagen erfolgreich gegen einen Telefonbetrug gewehrt. Unbekannte haben von der Seniorin 50.000 Euro Kaution für einen Verkehrsunfall ihrer Tochter verlangt. Eine angebliche Staatsanwältin hat die Frau auch noch nach ihren Ersparnissen gefragt. Nach einem kurzen Gespräch hat die 100-Jährige den Betrug allerdings erkannt und aufgelegt.

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3: Im Studio Conny Diebald, guten Morgen. In diesem Sommer hat es viele Österreicherinnen und Österreicher in die Berge gezogen. 9 von 10 Sommerbergbahnen haben heuer mehr Menschen transportiert als im vergangenen Sommer, zeigt eine Umfrage der Wirtschaftskammer. Ein Grund für den Run auf die Berge dürfte die große Hitze gewesen sein. Viele haben da Abkühlung auf den Bergen gesucht. Die Bergbahnen glauben, dass dieser Trend auch die nächsten Jahre anhalten wird. Sie wollen deswegen reagieren mit zusätzlichen Schattenplätzen und angepassten Betriebszeiten. Die Muslimbruderschaft in Österreich verbieten, das will Integrationsministerin Claudia Bauer. Die ÖVP will ja ein Verbot des politischen Islam und damit sollen auch islamistische Organisationen verboten werden. Aktuell sind nämlich zwar deren Symbole verboten, aber nicht die Gründung eines Vereins. Ziel des Verbots ist es laut Bauer, extremistische Strömungen zu verhindern, ohne dabei normale Gläubige zu treffen. Die beiden Bundesligisten Altach und Ried sind am Abend problemlos ins Achtelfinale des ÖFB-Cups eingezogen. Altach

0: hat gegen den SK Bischofshofen 7:0 gewonnen. Ried hat im Oberösterreich-Duell die Spielgemeinschaft Walland St. Marienkirchen 5:1 besiegt. Ebenfalls im Achtelfinale sind Hertha Wels nach einem 1:0 gegen Kapfenberg und Schwarz-Weiß Bregenz nach einem 5:4 im Elfmeterschießen gegen den FAC.
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15: Im Studio Conny Diebald, guten Morgen. Die ÖBB stehen vor einem Umbau. Das Bundesbahngesetz soll geändert werden. Die Bahn soll damit schneller und effizienter werden. Gleichzeitig soll auch eingespart werden. ÖBB-Chef Andreas Matte rechnet mit Einsparungen von jährlich mindestens 60 bis 80 Millionen Euro. Im Nahverkehr kämpfen die ÖBB mit sinkenden Passagierzahlen, vor allem aufgrund der vielen Baustellen und Streckensperrungen. In diesem Sommer hat es viele Österreicherinnen und Österreicher in die Berge gezogen. 9 von 10 Sommerbergbahnen haben heuer mehr Menschen transportiert als im vergangenen Sommer, zeigt eine Umfrage der Wirtschaftskammer. Ein Grund für den Run auf die Berge dürfte die große Hitze gewesen sein. Viele haben da Abkühlung auf den Bergen gesucht. Die Bergbahnen glauben, dass dieser Trend auch die nächsten Jahre anhalten wird. Sie wollen deswegen reagieren mit zusätzlichen Schattenplätzen und angepassten Betriebszeiten. 4 Jahre nach ihrem bisher letzten gemeinsamen Auftritt bei den US Open haben Serena und Venus Williams das Publikum in New York begeistert. Die US-Schwestern haben zwar das Tennis-Doppel verloren, von den Fans wurden sie aber mit Standing Ovations verabschiedet. Eine Runde weitergekommen ist die Österreicherin Lili Taga mit ihrer Doppelpartnerin Sarah Errani. Im Einzel ist Taga ja schon ausgeschieden.
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8: Hey, guten Morgen am Samstag. Wir messen aktuell 20 Grad in Kendelbach beim Schindlersaal. Bei euch in Bludenz sind es auch 20 und in Koblach 19 Grad. Das Wetter ist heute ein bisschen Wundertüte. Die Sonne, die schaut immer wieder raus. Zwischendurch ziehen Wolken durch. Kurzer Regenschauer ist auch drin. Das Ganze bei maximal 26 Grad. Der 3-Tage-Trend. Morgen, da startet der Sonntag erstmal mit Nebel. Danach wird es aber für ein paar Stunden sonnig. Es wird richtig fein. Regen ist da erstmal kein Thema morgen. Der kommt dann zum Wochenstart wieder. Am Montag, da wechseln sich Sonne und Wolken ab. Dazu, wie gesagt, einzelne Regenschauer. Am Dienstag, da bleibt es ähnlich wechselhaft.
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8: Hey, guten Morgen zu euch ins Auto. Ihr seid aktuell überall gut unterwegs, aber bedenkt, einige Alpabtriebe sind heute bei uns im Ländle. Wenn ihr da zum Beispiel auf der Bödelestraße zwischen Andelsbuch und Schwarzenberg unterwegs seid,

0: oder auf der Bregenzer Waldstraße zwischen Au und Andelsbuch und zwischen Schopenau und Bersbuch. Rechnet damit Verzögerungen. Kommt gut an.
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0: Hey, schönen Samstag.
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0: Das Wochenende, das hat schon einmal viel zu bieten. Heute wird gefeiert und das schon ab 16 Uhr. Push and Sunset Affairs, powered by Antenne Vorarlberg. Wir schmeißen euch eine fette Day-Dance-Party im Heaven 7 in Hart. Feiern heute bis zum Sonnenuntergang. Es wird grandios. Mit den Kids, da habt ihr morgen nochmal super Programm. Reiseziel Museum. Mit dem Familienpass entdeckt ihr da 57 Museen in Vorarlberg, in Liechtenstein und in der Schweiz. Familienprogramme inklusive und mit den Öffis seid ihr da sogar kostenlos unterwegs. Und die Bludenzer Altstadt wird morgen auch mit dem Spielzeugflohmarkt wieder zum Family Hotspot. Von 9 bis 15 Uhr könnt ihr da Spielzeugschätze stöbern. Es gibt Kasperltheater, Kinderschminken und gezaubert wird auch. Was tut sich dann in der neuen Woche? Am Mittwoch, da startet der Alpla HC Hart mit dem ersten Heimspiel der neuen Saison. Um 19 Uhr daheim in der Sporthalle am See gegen den SC Kelag Fairlach. Und ebenfalls am Mittwoch, da startet die Herbstmesse in Dornbirn. Bis Sonntag volles Programm im Messequartier mit rund 300 Ausstellern, Volksfestfeeling, Rummel und Live-Konzerte. Am Donnerstag eröffnet die Adriano Celentano Tribute Show das Konzertprogramm der Herbstmesse. Im Morgenbräu Wirtschaftszelt um 19.30 Uhr geht's da los.
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14: Im Studio Hannes Haab. Die Berge waren in diesem Sommer ein beliebtes Ausflugsziel in Österreich. 9 von 10 Bergbahnen haben heuer mehr Menschen befördert als im vergangenen Sommer, zeigt eine Umfrage der Wirtschaftskammer. Der Sommer wird immer wichtiger für die Bergbahnen und auch die Herbstsaison dauert immer länger. Viele Bergbahnen haben ihren Betrieb deshalb verlängert oder sind im Ganzjahresbetrieb mit kurzen Pausen vor und nach der Skisaison. Die SPÖ trifft sich heute und morgen zu einer Parteiklausur in Mauerbach. Und da könnte ein erneuter Anlauf drohen, Parteichef Andreas Babler zu stürzen. Seit Wochen gibt's Gerüchte über parteiinterne Unruhen. Der neue Kärntner Landesparteichef Fellner etwa hat in einem Interview öffentlich gesagt, dass er Babler für keine Idealbesetzung hält. Angeblich hat Medienmanager Zeiler seine Finger nach dem Chefposten der Roten ausgestreckt. Die UNO hat beschlossen, die Weltkarten zu erneuern. Die neuen Karten sollen die Kontinente realitätsgetreu darstellen. Vor allem Afrika, aber auch Lateinamerika und Südasien werden auf den Karten größer sein, die USA dagegen verkleinert dargestellt. Die sogenannte Equal Earth-Karte haben Wissenschaftler 2018 erstellt. Gestern haben 164 Staaten dafür gestimmt, die USA dagegen. Eingebracht hat das Anliegen das afrikanische Land Togo.
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15: Wetter zum erstmal liegen bleiben, würde ich sagen. Nieselregen und 20 Grad aktuell in Bregenz. In Thüringen am Lindenplatz messen wir auch 20. Und in Göfis bei euch sind es 21 Grad. Chance auf Sonne ist trotzdem da. Die schaut heute ab und zu hinter den Regenwolken vor. Besseres Outdoor-Wetter gibt es allerdings morgen. Der 3-Tage-Trend morgen am Sonntag, da löst sich der Frühnebel auf und die Sonne kommt länger raus bei maximal 28 Grad. Es wird richtig fein. Am Montag, da gibt es einen Mix aus Sonne, Wolken und einzelnen Regenspritzern. Der Dienstag, der ist ähnlich wechselhaft, bringt sonnige und bewölkte Phasen. Später wird es dann wieder nasser.
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1: Da seid ihr erstmal gut unterwegs und sind keine Probleme oder Verzögerungen gemeldet, die euch länger als 5 Minuten aufhalten. Kommt gut und sicher an euer Ziel.
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1: Ihr schnürt gerade die Wanderschuhe und ihr seid schon wieder allein unterwegs, weil keiner Zeit hat oder keiner Bock hat. Ja, ist einfach nur blöd, gell? Aber da gibt's jetzt eine Lösung, mit der ihr eure Wanderbuddies findet. Also wer nicht mehr alleine unterwegs sein möchte, bleibt jetzt am besten dran. In gut 10 Minuten reden wir über die neue Wanderplattform aus dem Ländle. Jetzt mal 2, die sich schon gefunden haben, aber zum grandios Musik machen. DJ Martin Garrix und Ed Sheeran, beste Kombi und einer der besten aktuellen Hits für euch. 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

Antenne Vorarlberg am Wochenende, Samstagvormittag. Und schon wieder hat niemand Zeit oder Bock, gemeinsam auf den Berg zu gehen. Hey, story of my life. Vielleicht geht's euch ja auch so. Also ich war da die halbe Zeit allein durch die Gegend. Leitgenosse Michael aus Götzis, ja, der hat die Schnauze

0: Erfolg gehabt und daraufhin aber was Cooles, Neues gegründet namens Biwak.
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0: Biwak, das ist eine neue Online-Plattform, wo man seine Wanderbuddies finden kann. Das ist richtig cool. Und funktionieren tut super easy auf biwak.app.
3: Eben das Herzstück ist dieser Kalender, den wir haben. Und in diesem Kalender kann jeder selber Touren anlegen, die man machen will. Und Leute können sich dir anschließen. Oder man schaut eben, was sind für Touren geplant von Leuten aus der Umgebung. Und dann kann man sich denen anschließen.
0: Ja, und es gibt dann auch Chat-Funktionen zum Vernetzen und vorab ein bisschen kennenlernen. Und zack, habt ihr eure Outdoor-Crew fürs Wochenende gefunden und müsst nicht mehr schon wieder allein losziehen in die Berge. Biwak, coole Sache. Danke, Michael aus Götzis, dafür.
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0: Das ist Happy Sound auf Antenne Vorarlberg. Und zack, sind wir schon im Gänsekatzenmodus. Wir starten ins erste Herbstwochenende bei uns im Ländle. Zumindest meteorologisch. 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Na, dann könnt ihr euch jetzt jederzeit mit unserem Antenne Vorarlberg Sommerradio wieder ein wenig in den Bikini- und Badehosenmodus versetzen. 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
3: 20 Grad sind es für euch in Mellau, in Satteins messen wir 21, genauso auch in Dombin bei der Messe. Heute ist das Wetter nichts für Pläne, ganz ohne Plan B, meine Lieben, sondern

0: Schon planbarer. Der Drei-Tage-Trend, der Sonntag, der beginnt zwar mit Nebel, wird danach aber freundlich und sonnig. Regen ist da erstmal kein Thema morgen. Am Montag, da ziehen dann immer wieder Regenwolken durch. Wie gesagt, einzelne Schauer sind dann da dabei. Am Dienstag, da bleibt der Himmel auch einmal bunt gemischt. Sonne, Wolken, Regen. Am Abend wird es dann auch deutlich nasser am Dienstag.
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0: Einen Staupunkt haben wir aktuell wegen eines Alpabtriebs auf der Bödelestraße. Wenn ihr zwischen Schnepfau und Au unterwegs seid, da sind es aktuell 14 Minuten Zeitverlust. Überall sonst sieht's gut aus. Ihr solltet irgendwo länger als 5 Minuten verlieren. Kommt gut und sicher an euer Ziel.
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0: Für euren Samstag auf Antenne Vorarlberg einen Dance 2010ern gibt's gleich von den DJs Axwell und Ingrosso, Lady Gaga und Bruno Mars mit der Ohrwurmballade aus den 20ern, Die With A Smile. Richtig schön. Und natürlich die besten aktuellen Hits zu Shakira. Da packen wir jetzt noch einmal die Dance Moves vom Fußball-WM-Sommer aus. Die, die. Ja, let's go. Auf Antenne Vorarlberg. Gleich nach den News.
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9: Im Studio Hannes Harp. Ungefähr 300 Menschen sind gestern Abend in der Schweiz bei einem Gedenkmarsch für die Opfer des Amoklaufs mitgegangen. Organisiert haben das die Veranstalter der Rave-Party in Schachen bei Aarau, wo ein 43-jähriger Schweizer letztes Wochenende das Feuer eröffnet hat. Eine 22-jährige Frau aus Italien wurde getötet, 5 Menschen wurden verletzt. Der Schütze sitzt im Kanton Aargau in U-Haft. Tausende Menschen werden zu Protesten im deutschen Bundesland Sachsen-Anhalt erwartet. In den Städten Magdeburg und Halle sind bis zu 12 Demonstrationen und Kundgebungen angemeldet, sagt die Polizei. Die größte wird es am Nachmittag am Magdeburger Domplatz mit geschätzten 8.000 Teilnehmern geben. Gleich daneben veranstaltet die in Umfragen führende Rechtspartei AfD ihren Wahlkampfabschluss. Morgen gibt es dort die Landtagswahl. Die Berge waren in diesem Sommer ein beliebtes Ausflugsziel in Österreich. 9 von 10 Bergbahnen haben heuer mehr Menschen befördert als im vergangenen Sommer, zeigt eine Umfrage der Wirtschaftskammer. Der Sommer wird immer wichtiger für die Bergbahnen und auch die Herbstsaison dauert immer länger. Viele Bergbahnen haben ihren Betrieb deshalb verlängert oder sind im Ganzjahresbetrieb mit kurzen Pausen vor und nach der Skisaison.
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10: 20 Grad messen wir aktuell bei euch in Feldkirch, in Wolfurt sind es 19 und in Schröckin 16 Grad. Maximal 26 Grad werden das heute noch. Wetter spielt heute nicht ganz durchgehend mit. Viele Wolken, kurze sonnige Momente, zwischendurch auch Regenschauer. Also flexibel bleiben, heißt es heute. Der 3-Tage-Trend, morgen am Sonntag, der schönere Tag vom Wochenende, regenbefreit, sonnig und auch fein warm bei höchstens 28 Grad. Am Montag, da scheint auch immer wieder die Sonne, sind ein paar Regenspritzer auch dabei. Ähnlich wechselhaft auch der Dienstag.
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10: Wenn ihr heute auf der Bregenzerwaldstraße unterwegs seid, dann rechnet damit Verzögerungen. Da findet nämlich ein Albabtrieb statt. Zwischen Andelsbuch und Au gibt es streckenweise immer wieder Verzögerungen. Aktuell zwischen Schnepfau und Au verliert ihr in Richtung Andelsbuch eine halbe Stunde. Rechnet das vielleicht ein. Und überall sonst schaut's gut aus im Ländle. Ihr kommt überall gut durch. Nichts, was euch länger als 5 Minuten aufhalten sollte. Gute Fahrt euch.
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10: Ja, Samstagvormittag und wir Prokrastinierer, ja, wir haben gerade wieder Hochsaison um diese Zeit. Ja? Und 1000 Gründe, warum der Wochenendputz wieder aufgeschoben werden kann. Mit Shakira,

Ja, da kommen wir gleich ein bisschen in den Entspannungsmodus mit Lady Gaga und Bruno Mars. So viel schön. Schönen Samstagvormittag mit Antenne Vorarlberg. Ja, es ist so der Moment jetzt am Vormittag, an dem das Wochenende zwar offiziell losgeht, aber der Alltag trotzdem noch so ein bisschen mitredet. Wocheneinkauf wartet, daheim läuft schon die zweite Runde Waschmaschine. Da können wir jetzt auch so einen kleinen feinen Supporter mit noch ein bisschen mehr Musik gebrauchen. Am besten Neues, da haben wir was Neues für euch. Endlich sind die wieder am Start, One Republic. Ryan Tedder, die Stimme der Bands, da schreibt er auch Hits für Weltstars wie Beyoncé und Adele, sind richtige Profis am Werk. Und jetzt einmal endlich wieder für sich und die Band, für One Republic, vielleicht der nächste Welthit. Jedenfalls aber ganz viel Potenzial zum neuen Lieblingssong. Need Your Love. Das ist neu für euch in der Playlist auf Antenne Vorarlberg. Schönen Samstagvormittag.

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4: 20 Grad aktuell bei euch in Bregenz, in Hohenems müssen wir auch 20 Grad und in Lech bei der Pfarrkirche sind es 15 Grad. Wir bekommen heute wirklich von allem ein bisschen was ab. Wolken, Wind, kurz Sonne, Regenschauer zwischendurch, das Ganze bei maximal 26 Grad. Morgen am Sonntag dann der schönere Tag vom Wochenende, der 3-Tage-Trend. Morgen, wie gesagt, dann macht der Frühnebel rasch Platz für die Sonne. Danach wird der Sonntag richtig fein für Outdoor-Programm, Regen ist nämlich kein Thema. Der Montag wieder wechselhafter mit einem Regen-Wolken-Sonne-Mix. Genauso auch der Dienstag, wobei es da besonders am Abend wieder nass werden kann.
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4: Auf der Bregenzer Waldstraße zwischen Andelsbuch und Au, da seid ihr heute länger unterwegs. Da findet nämlich ein Albabtrieb statt. Aktuell haben wir hier eine halbe Stunde Zeitverlust zwischen Schnepfau und Au in Richtung Andelsbuch. Überall sonst sieht's gut aus im Ländle, ihr kommt überall gut durch. Gute Fahrt euch.
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0: Okay, schönen Samstag.
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0: Das Wochenende, das hat schon einmal viel zu bieten. Heute wird gefeiert und das schon ab 16 Uhr. Push and Sunset Affairs, powered by Antenne Vorarlberg. Wir schmeißen euch eine fette Day-Dance-Party im Heaven 7 in Hart. Feiern heute bis zum Sonnenuntergang. Es wird grandios. Mit den Kids, da habt ihr morgen nochmal super Programm. Reiseziel Museum. Mit dem Familienpass entdeckt ihr da 57 Museen in Vorarlberg, in Liechtenstein und in der Schweiz. Familienprogramme inklusive und mit den Öffis seid ihr da sogar kostenlos unterwegs. Und die Bludenzer Altstadt wird morgen auch mit dem Spielzeugflohmarkt wieder zum Family Hotspot. Von 9 bis 15 Uhr könnt ihr da Spielzeugschätze stöbern. Es gibt Kasperltheater, Kinderschminken und gezaubert wird auch. Was tut sich dann in der neuen Woche? Am Mittwoch, da startet der Alpla HC Hart mit dem ersten Heimspiel der neuen Saison. Um 19 Uhr daheim in der Sporthalle am See gegen den SC Kelag Verlach. Und ebenfalls am Mittwoch, da startet die Herbstmesse in Dornbirn. Bis Sonntag volles Programm im Messequartier mit rund 300 Ausstellern, Volksfestfeeling, Rummel und Live-Konzerte. Am Donnerstag eröffnet die Adriano Celentano Tribute Show das Konzertprogramm der Herbstmesse im Mohrenbräu Wirtschaft.

0: Um 19.30 Uhr geht's da los.
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7: Im Studio Hannes Harp. Windkraft in Österreich hat diesen Sommer einen neuen Rekord erreicht. Nach einem starken Juli haben die heimischen Windräder auch im August so viel Strom wie noch nie aus Wind erzeugt. Über 570 Gigawattstunden Strom sind es gewesen, ist die Info der IG Windkraft. Die Windräder haben im August fast 8-mal mehr Strom geliefert im Vergleich zu Gaskraftwerken in Österreich und gleichzeitig damit 14% des gesamten heimischen Stromverbrauchs gedeckt. Ungefähr 300 Menschen sind gestern Abend in der Schweiz bei einem Gedenkmarsch für die Opfer des Amoklaufs mitgegangen. Organisiert haben das die Veranstalter der Rave-Party in Schachen bei Aarau, wo ein 43-jähriger Schweizer letztes Wochenende das Feuer eröffnet hat. Eine 22-jährige Frau aus Italien wurde getötet, 5 Menschen wurden verletzt. Der Schütze sitzt im Kanton Aargau in U-Haft. Die heimische Schauspiellegende Ernie Mangold ist tot. Sie ist 99 Jahre alt geworden. Mangold hat in vielen Theaterproduktionen mitgespielt, sowie Rollen in weit über 100 Filmen und Serien übernommen, darunter etwa Kottern ermittelt. Ernie Mangold wurde unter anderem auch das österreichische Ehrenkreuz für Wissenschaft und Kunst verliehen.
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8: Wetter heute für den Couch-Chill-Modus. Nieselregen und 21 Grad aktuell in Lustenau. In Hart beim Hafen messen wir auch 21. Und in Bludenz bei euch sind es auch 21 Grad. Chance auf Sonne ist da. Die schaut heute ab und zu hinter den Regenwolken vor. Besseres Outdoor-Wetter gibt es dann aber morgen. Der 3-Tage-Trend. Morgen am Sonntag, da löst sich der Frühnebel schnell auf. Die Sonne kommt länger raus bei maximal 28 Grad. Wieder ein richtig feiner Tag morgen für alles, was draußen stattfindet. Am Montag, da gibt es einen Mix aus Sonne, Wolken und einzelnen Regenspritzern. Der Dienstag, der bringt ebenfalls sonnige und bewölkte Phasen. Später wird es dann nasser.
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8: Da sieht's aktuell ganz gut aus. Ihr kommt nirgendwo länger als 5 Minuten zum Stehen. Gute Fahrt euch.
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8: Da heißt jetzt noch einmal schnell sein beim Serienbingen. September ist jetzt Rausschmissmonat auf den Streaming-Plattformen für so einige Serien, bei Amazon Prime und Netflix zum Beispiel. Nach dem Wochenende sind da einige weg. Ich habe euch rausgesucht, welche das sind. Das hören wir gleich. Jetzt gibt's mal Felix Jahn auf die Ohren. Ja, für ganz entspannten Samstagvormittag. Pride, einer der besten aktuellen Hits für euch. Lasst es euch gut gehen.

Samstagvormittag mit Antenne Vorarlberg. Und wer sich heute für Jogginghose und Couch entschieden hat, gute Wahl, dann könnt ihr nämlich noch einmal die Chance nutzen, einige richtig coole Serien zu bingen, bevor die Streaming-Plattformen dann nämlich ausmisten. Netflix und Amazon Prime streichen nämlich jetzt im September echt viel aus dem Programm. So Serienklassiker wie Sherlock oder die Sitcom Two Broke Girls werden bei Amazon Prime gelöscht. Oder, und das trifft mich hart, die Polizeiserie The Rookie. Ich lieb's, richtig gut. Also bei mir gibt's heute Abend noch einmal Watch Party. Definitiv. Euch schönes Wochenende mit Antenne Vorarlberg. Und jetzt auf nach Austin, Texas mit Dasha. 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
18: 21 Grad messen wir in Bregenz. In Lauterach beim Hofsteigsaal sind es auch 21 und in Meiningen 22 Grad. Bisschen Wundertütenwetter ist das heute. Die Sonne, die schaut immer wieder raus. Zwischendurch ziehen Wolken durch. Kurzer Regenschauer ist auch drin. Das Ganze bei maximal 26 Grad. Morgen müssen wir Gott sei Dank nicht so flexibel sein, der 3-Tage-Trend. Morgen am Sonntag, da starten wir stellenweise mit Nebel. Danach wird es schön sonnig und richtig fein für alles draußen. Regen ist dann mal kein Thema. Der kommt zum Wochenstart wieder am Montag. Da wechseln sich Sonne und Wolken ab. Dazu kann es schon ein paar Regenspritzer geben. Am Dienstag bleibt es ähnlich wechselhaft, am Abend dann deutlich nasser.
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18: Schönen Samstagvormittag. Ja, ist aktuell einiges los bei uns im Ländle, aber ihr kommt überall gut durch. Länger als 5 Minuten solltet ihr nirgendwo zum Stehen kommen. Gute Fahrt.
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0: Antenne Vorarlberg am Samstag, kurz vor Mittag. Also zur Wochenendputz-Session könnt ihr gleich die Boxen auf Anschlag drehen. Mit einem genialen Dance-Hit aus den 10ern von Rihanna und DJ Calvin Harris. Könnte man unter Umständen auch in Wochenendparty-Stimmung kommen. Purple Disco Machine machen einen Retro-Hit zu einem 20er-Kracher. Und von Ray Dalton bekommt ihr mit Blood Running eine richtig starke Soul-Pop-Nummer. Bei der können wir auch einmal alle so eine Runde an die Menschen denken, die uns im Leben Antrieb geben. Sehr schön. Davon handelt der Song nämlich. Und ist natürlich einer der besten aktuellen Hits für euch. Alles gleich hier auf Antenne Vorarlberg nach den News.
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5: Im Studio Hannes Harp. Im vergangenen Schuljahr sind wieder mehr ausländische Kinder und Jugendliche in Österreichs Schulen gewesen, aber etwas weniger als zuletzt haben eine besondere Deutschförderung gebraucht. Mehr als ein Drittel der Kinder aus Syrien brauchen eine spezielle Deutschförderung. Das zeigt ein neues Factsheet des Integrationsfonds. Auch Schüler, die in den vergangenen Jahren aus der Ukraine geflüchtet sind, brauchen häufig Hilfe beim Deutschlernen. Hier sind es etwa mehr als ein Viertel. Windkraft in Österreich hat diesen Sommer einen neuen Rekord erreicht. Nach einem starken Juli haben die heimischen Windräder auch im August so viel Strom wie noch nie aus Wind erzeugt. Über 570 Gigawattstunden Strom sind es gewesen, ist die Info der IG Windkraft. Die Windräder haben im August fast 8-mal mehr Strom geliefert im Vergleich zu Gaskraftwerken in Österreich und gleichzeitig damit 14% des gesamten heimischen Stromverbrauchs gedeckt. Die UNO hat beschlossen, die Weltkarten zu erneuern. Die neuen Karten sollen die Kontinente realitätsgetreu darstellen. Vor allem Afrika, aber auch Lateinamerika und Südasien werden auf den Karten größer sein, die USA dagegen verkleinert dargestellt. Die sogenannte Equal Earth-Karte haben Wissenschaftler 2018 erstellt. Gestern haben 164 Staaten dafür gestimmt, die USA dagegen. Eingebracht hat das Anliegen das afrikanische Land Togo.
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6: 20 Grad müssen wir aktuell bei euch in Andelsbuch, in Dornbirn 21 und auch 21 in Düns bei der Alten Mühle. Heute bleibt der Tag erst einmal grau und eher auf der nassen Seite. Chance auf Sonne gibt's am Nachmittag und am Abend, da beruhigt sich das Ganze dann nach letzten Regenschauern. Und wir können uns auf einen super sonnigen Tag morgen freuen. Der 3-Tage-Trend, morgen am Sonntag, wie gesagt, da verzieht sich der Frühnebel schnell, dann gibt's viel Sonne, ab und zu Wolken, das Ganze bei warmen 28 Grad. Am Montag zeigt sich zeitweise die Sonne, später ein paar Regenspritzer. Der Dienstag, auch recht abwechslungsreich, startet sonnig am Nachmittag und am Abend, da wird's dann wieder nass.
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6: 1. Septemberwochenende, Herbstbeginn ist durch, ja, und damit ist Jogginghose und Kuschelmodus, das sind wieder hochoffiziell anerkannte Zustände, würde ich sagen. Feinen Samstagvormittag euch mit den besten aktuellen Hits hier auf Antenne Vorarlberg, jetzt mit Ray Dalton und Blood Running. Lasst es euch gut gehen.

0: Antenne Vorarlberg ist bei euch am offiziell ersten Herbstwochenende und ja, ist ja so eine kleine Krankheit. Sobald September im Kalender steht, geht's los mit den Beschwerden. Jetzt wird's wieder schnell dunkel und kalt und Nebel und mäh. Das fangen wir uns gar nicht erst an. Der Herbst wird geil, weil, ja, wir haben diese Woche zu Herbstbeginn mit euch gute Gründe gesammelt, warum wir uns auf die Jahreszeit freuen. Nadine aus Hart zum Beispiel.
1: Der Herbst im Ländle wird echt geil, weil jedes Wochenende irgendwo ein anderer Markt ist, wo es einen feinen Most und leckere Maroni gibt. Und mir gefällt es brutal gut, wenn sich die Wälder verfärben und die Natur in warmer Farben leuchtet.
0: Ja, die bunten Blätter, die Konfetti der Natur, ist doch wunderschön. Den ersten Kürbis könnt ihr euch heute auch schon beim Einkaufen gleich mitnehmen. Kürbissuppe, alles mit Kürbis, das Beste am Herbst.
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0: Antenne Vorarlberg am Samstagmittag. Ja, lang ist nimmer. Dann kehrt endgültig wieder Alltag ein. In 10 Tagen sitzen die Kids alle wieder in der Schule. Und unsere Starks am Morgen, die sind auch wieder zurück aus dem Urlaub. Simon und Chiara, die lassen sich's gerade gut gehen auf Sardinien. Vielleicht habt ihr eh schon die Urlaubsfotos auf unserer Antenne Vorarlberg Insta-Seite gesehen, haben sie mit euch geteilt. 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
9: 21 Grad messen wir in Kendelbach beim Schindlersaal. In Bludenz sind es 22 und in Koblach ebenfalls 22 Grad. Zur Mittagspause. Heute eher Wolken- als Sonnenbrillenmomente. Zwischendurch regnet es auch. Später am Nachmittag ist die Chance auf Sonne dann wieder höher, lockert auf. Und der Wind, der bringt heute auch ordentlich Bewegung rein. Bis zu 26 Grad können es heute noch werden. Der schönere Tag für Outdoor-Programm dann morgen Sonntag. Der 3-Tage-Trend. Morgen zieht der Frühnebel schnell ab. Danach wird es ein sehr sonniger Sonntag bei feinen 28 Grad Maximum. Am Montag, da bleibt es langfreundlich. Im Laufe des Tages dann 1

0: Eine Regenschauer, die da dabei sind. Der Dienstag, der wird ähnlich wechselhaft.
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0: Stop and Go aktuell in Feldkirch. Wenn ihr durch den Adetzenbergtunnel in Richtung Bärenkreuzung unterwegs seid, verliert ihr aktuell 6 Minuten. Und in Hohenems in Richtung Schweizer Grenze über den Cineplex-Kreisverkehr von der Diepoldsauer Straße.

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1: So, Fütterungszeit. Oder noch beim Verhandeln mit dem halbleeren Kühlschrank. Die Playlist für euren Samstagmittag ist jedenfalls voll hier auf Antenne Vorarlberg. Das ist mehr Musik und mehr Vielfalt. Avicii katapultiert uns gleich direkt in die Zehner mit dem Dance-Hit, der bis heute jede noch so lame Party rettet. Levels geht immer. Super Happy Nummer aus den 20ern von Thorsten Einarsson und natürlich die besten aktuellen Hits von einer, die in keiner Playlist ever fehlen darf, Taylor Swift mit Opalite. Mit dem geht's auch gleich los, um kurz vor eins nach den Antenne Vorarlberg News.
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19: Im Studio Hannes Harp. Doch ganz ohne öffentliche Debatte über die Parteiführung hat die

0: Für Ü-Klausur gestartet. An Gerüchten, dass ein Sturz von Parteichef Babler geplant sei, ist nichts dran, sagt Bundesgeschäftsführer Klaus Seltenheim heute am Rande des Treffens in Mauerbach. Mit den derzeitigen Umfragewerten ist man SPÖ-intern aber alles andere als glücklich. Auf der Klausur wollen die Roten unter anderem auch über die anstehende Arbeit innerhalb der Regierung im Herbst reden. Im vergangenen Schuljahr sind wieder mehr ausländische Kinder und Jugendliche in Österreichs Schulen gewesen, aber etwas weniger als zuletzt haben eine besondere Deutschförderung gebraucht. Mehr als ein Drittel der Kinder aus Syrien brauchen eine spezielle Deutschförderung, das zeigt ein neues Factsheet des Integrationsfonds. Auch Schüler, die in den vergangenen Jahren aus der Ukraine geflüchtet sind, brauchen häufig Hilfe beim Deutschlernen. Hier sind es etwa mehr als ein Viertel. Windkraft in Österreich hat diesen Sommer einen neuen Rekord erreicht. Nach einem starken Juli haben die heimischen Windräder auch im August so viel Strom wie noch nie aus Wind erzeugt. Über 570 Gigawattstunden Strom sind es gewesen, ist die Info der IG Windkraft. Die Windräder haben im August fast 8-mal so viel Strom geliefert als die Gaskraftwerke in Österreich und gleichzeitig 14% des gesamten heimischen Stromverbrauchs gedeckt.
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3: 22 Grad messen wir aktuell in Göffis, genauso auch in Thüringen am Lindenplatz und in Bregenz sind es 23 Grad. Viele Wolken, zwischendurch Regen, so schaut's aus heute. Chance auf Sonne gibt's heute am Nachmittag, da können sich ein paar Sonnenstrahlen ausgehen. Und zum Abend hin wird's auch dann immer trockener. Morgen bekommen wir dann den schöneren Tag vom Wochenende, der 3-Tage-Trend. Der Sonntag, der startet noch mit ein bisschen Frühnebel, dann übernimmt aber schnell die Sonne den größten Teil des Tages. Mit 28 Grad maximal wird's da auch ein sehr fein warmer Tag. Am Montag auch sehr warm, dazu Sonnenschein, Wolken und ein paar Regenspritzer können dabei sein. Am Dienstag, da starten wir noch mit Sonne, da recht freundlich. Gegen Abend wird es dann wieder nasser.
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3: Auf der Bregenzer Waldstraße zwischen Eck und Alberschwende verliert ihr aktuell 21 Minuten in Höhe Müselbach, wenn ihr da Richtung Alberschwende unterwegs seid. Außerdem haben wir ein paar Stop-and-Go-Staupunkte an den Grenzübergängen in Hohenems. Da seid ihr, wenn ihr Richtung Cineplex-Kreisverkehr auf der Diepoldsauerstraße Richtung Schweizer Grenze fahrt, 8 Minuten länger unterwegs und von Altach kommend sind es 5 Minuten plus. Und dann schauen wir noch nach Lustenau. Vom Engelkreisverkehr kommend in Richtung Schweizer Grenze verliert ihr insgesamt 8 Minuten. Überall sonst sieht es dabei ganz gut aus. Kommt gut und sicher an euer Ziel.
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4: Für euch geht's noch zum Einkaufen und wenn eure Kids meckern, dass Einkaufen doch so langweilig ist, dann haben wir gleich einen Tipp für euch, wie der Einkauf spannender und überhaupt auch zum Erlebnis wird. Jetzt schicken wir euch einen der besten aktuellen Hits. Sorgt euch gleich für Good Vibes Only. Hier ist Taylor Swift mit Opalite für euren Samstagmittag.

Ihr seid auf dem Weg zum Wochenendeinkauf hey, hier auf Antenne Vorarlberg. Und wenn es da heute bei euch in den Messepark in Dornbirn geht, dann ab mit euch ins zweite Parkdeck. Im zweiten Parkdeck, da habt ihr von einer neuen Aussichtsplattform freie Sicht auf die große Baustelle. Ihr seid live dabei, wie da mit Bagger und Co. gearbeitet wird. Das ist ein mega Highlight für die Kinder. Also, erst Baustelle schauen und dann entspannt shoppen gehen. Im Messepark gibt's ab sofort ein neues Baustellenschaufenster. Und jetzt gemütlich der geniale Pop-Hit von Klok Klok. Hier ist Adoya.

0: Bei euch läuft Antenne Vorarlberg. Schön, dass ihr mit dabei seid. Ihr habt zu Hause ein Haustier, das von euch gehegt und gepflegt wird. Und wenn dann euer Tierchen mal eine Verletzung hat oder vom Schnupfen geplagt wird, dann wisst ihr ganz genau, wer da helfen kann. Wir brauchen genau diese Info von euch. Wir suchen jetzt bei unseren Vorarlberg Top 10 die besten Tierärzte. Also, her mit eurem Tierarzt des Vertrauens. Stimmt für ihn ab auf antennevorarlberg.at bei unseren Vorarlberg Top 10. Schöner Samstag.
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3: 21 Grad messen wir in Mellau, in Sattein sind es 23 und in Dornbirn bei der Messe 24. 26 Grad können sich da heute noch ausgehen. Die Sonnenmomente mitnehmen, wo geht. Zwischen den Regenwolken blitzt am Nachmittag die Sonne etwas öfter durch. Am Abend ziehen noch letzte Regenschauer durch und dann dürfen wir uns auf einen sonnigen Sonntagmorgen freuen. Der 3-Tage-Trend. Morgen wird es noch etwas Frühnebel, ein richtig feiner Ausflugstag mit viel Sonnenschein. Regen ist morgen kein Thema. Am Montag, da scheint zeitweise auch die Sonne. Später sind einzelne Regenschauer nicht ausgeschlossen. Ähnlich wechselhaft der Dienstag. Da startet sonnig und am Nachmittag und am Abend, da wird es eher nass.
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3: Einen Staupunkt haben wir aktuell auf der Bregenzer Waldstraße. Wenn ihr von Bersbuch in Richtung Andelsbuch unterwegs seid, Höhe Feld, sind es 14 Minuten, die ihr da liegen lasst. Das ist auch wichtig. Ebenfalls auf der Bregenzer Waldstraße, wenn ihr von Müselbach in Richtung Alberschwende unterwegs seid. Da lasst ihr auch aktuell 10 Minuten liegen. Überall sonst sieht es gut aus bei uns im Ländle. Nichts, was euch länger als 5 Minuten aufhalten sollte. Kommt gut und sicher an euer Ziel.
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0: Mitten im Wochenende und was könnte dazu besser passen als der Pop-Hit aus den 10ern? Hangover von Tyra Cruz und Flo Rida. Mit den 20ern, da träumen wir uns in den nächsten Urlaub. Manila von Alvaro Soler und Ray Dalton. Und beim besten aktuellen Hit, da zieht's euch eine Gänsehaut auf. Kommt gleich von Alex Warren mit Fever Dream. Das ist mehr Vielfalt für euren Samstag auf Antenne Vorarlberg.
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25: Im Studio Hannes Harp.
0: um einen weiteren Anlauf für ein mögliches Ende des Ukraine-Kriegs zu

machen. Dafür hat US-Präsident Trump seine beiden Gesandten Steve Witkoff und Jared Kushner geschickt. Die beiden sind offenbar bereits in Moskau eingetroffen. Morgen sind Gespräche in der Ukraine geplant. Im Gepäck sollen Witkoff und Kushner einen neuen Plan für einen möglichen Frieden haben. Details dazu sind aber bislang unbekannt. 10 Tage nach der schweren Sturzflut im Gletschergebiet im Himalaya haben die Helfer erneut 2 Menschen lebend geborgen. Eine Frau aus einem verschütteten Haus sowie einen Mann aus einem Tunnel eines verwüsteten Wasserkraftwerks. Gestern schon ist es den Rettern gelungen, 2 Menschen lebend aus einem Tunnel zu holen. Durch die Katastrophe sind bisher über 1300 Menschen ums Leben gekommen. Weiterhin werden fast 5000 Menschen vermisst. Alle Hochschulen in Ungarn kehren ins Erasmus-Programm zurück. Schon ab dem Wintersemester können Studierende wieder ein Auslandssemester an den ungarischen Unis machen. Vor 4 Jahren hatte die EU die ungarischen Unis von Erasmus ausgeschlossen, weil der damalige Regierungschef Orbán die Hochschulen in Stiftungen überführt hatte. Jetzt kommen die Unis wieder zurück unter staatliche Kontrolle.

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1: Das K-Shake in Rötis, das macht heute zu. Diesmal für immer. Was Geschäftsführer Thomas Krober dazu sagt und was euch da heute bei der Abrissparty geboten wird, das hört ihr bei uns in knapp 10 Minuten. Ihr denkt an eure letzte Partynacht zurück. Vielleicht war die sogar im K-Shake. Wir schicken euch den Power-Pop-Hit von Alex Warren, einer unserer besten aktuellen Hits. Hier ist er für euch, Fever Dream.

0: Heute schließt das K-Shake in Rötis. Was haben wir in dem Club schon gefeiert? Früher hat Starlight geheißen, Kiew, Jimmy's Palace, A14 und Dos Manos. Vielleicht erinnert ihr euch noch an die langen Nächte und unvergesslichen Partys. Thomas, du bist Geschäftsführer vom K-Shake. Erzähl mal, wie fühlt sich das jetzt für dich an?
1: Ich habe K-Shake im Jahr 2004 eröffnet und die 22 Jahre, die waren ein wilder Ritt. Und die letzten Jahre ist es eigentlich aber nur noch bergab. Jeder Unternehmer vor allem wird es verstehen, dass der Druck da immer größer wird finanziell. Und deswegen ist es jetzt eigentlich eine große Last, die auf der Schulter fällt. Also es ist ein lachendes und ein weinendes Auge.
0: Ja, das glaube ich. Was war in den ganzen Jahren dein persönliches Highlight?
1: Ich würde vielleicht zwei Highlights sehen, und zwar die Licht ins Dunkel Charity Aktion. Da haben wir über 100.000 Euro gespendet. Das hat einfach zum K-Shake dazugehört. Und das zweite war einfach diese 7-8 Jahre Sunrise Session. Jeden Sonntagmorgen bis am 8. Das war so wirklich die schönste Zeit.
0: Also, ihr checkt schon mal eure Kontakte von früher, um eine letzte unvergessliche Party nach dem K-Shake zu feiern. Ihr gründet noch eine letzte K-Shake WhatsApp-Gruppe und von uns gibt's jetzt für euren Samstagnachmittag erstmal was Gemütliches von Megastar Taylor Swift. Die ist immer wieder sehr erfolgreich in Pop mit Country kombinieren. Hier ist sie für euch, I Knew It, I Knew You, neu auf unserer Antenne Vorarlberg Playlist.

0: Schönes Wochenende mit Antenne Vorarlberg. Gleich haben wir für euch Dermot Kennedy mit seinem Pop-Hit Funeral. Funeral, das heißt ja Beerdigung, aber keine Sorge, es geht nicht um eine wirkliche Beerdigung, sondern darum, dass man öfter mal etwas endgültig abschließen sollte, also so quasi Klappe zu und gut ist. Unser Motto fürs Wochenende, die schlechten Sachen, die lassen wir hinter uns und genießen jetzt die freien Tage. Dermot Kennedy, spielen wir gleich für euch.
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0: Hey, schönen Samstag.
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0: Das Wochenende, das hat schon einmal viel zu bieten. Heute wird gefeiert und das schon ab 16 Uhr. Push and Sunset Affairs, powered by Antenne Vorarlberg. Wir schmeißen euch eine fette Day-Dance-Party im Heaven 7 in Hart. Feiern heute bis zum Sonnenuntergang. Es wird grandios. Mit den Kids, da habt ihr morgen nochmal super Programm. Reiseziel Museum. Mit dem Familienpass entdeckt ihr da 57 Museen in Vorarlberg, in Liechtenstein und in der Schweiz. Familienprogramme inklusive und mit den Öffis seid ihr da sogar kostenlos unterwegs. Und die Bludenzer Altstadt wird morgen auch mit dem Spielzeugflohmarkt wieder zum Family Hotspot. Von 9 bis 15 Uhr könnt ihr da Spielzeugschätze stöbern. Es gibt Kasperltheater, Kinderschminken und gezaubert wird auch. Was tut sich dann in der neuen Woche? Am Mittwoch, da startet der Alpla HC Hart mit dem ersten Heimspiel der neuen Saison. Um 19 Uhr daheim in der Sporthalle am See gegen den SC Kelag Fairlach. Und ebenfalls am Mittwoch, da startet die Herbstmesse in Dornbirn. Bis Sonntag volles Programm im Messequartier mit rund 300 Ausstellern, Volksfestfeeling, Rummel und Live-Konzerte. Am Donnerstag eröffnet die Adriano Celentano Tribute Show das Konzertprogramm der Herbstmesse. Im Mohrenbräu Wirtschaftszelt um 19.30 Uhr geht's da los.
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18: Im Studio Hannes Harp. Die Mehrheit der Jugendlichen in Österreich nutzt KI-Chatbots auch, um Arbeiten für die Schule zu erledigen, zeigen Umfragen. Wie die Schulen aber mit KI umgehen sollen, das soll in der neuen KI-Strategie des Bildungsministeriums stehen, die Anfang November herauskommen wird. Sie soll danach ständig angepasst werden. Bildungsminister Christoph Wiederkehr will den Schulen in Zukunft auch bei Schulnoten mehr Freiheit geben. Erste Ideen im Ministerium gibt es bereits, das muss aber noch breiter diskutiert werden, weil das ein sensibles Thema sei, sagt Wiederkehr. Um einen weiteren Anlauf für ein mögliches Ende des Ukraine-Kriegs zu machen, dafür hat US-Präsident Trump seine beiden Gesandten Steve Witkoff und Jared Kushner geschickt. Heute sind sie in Moskau, morgen sind Gespräche in der Ukraine geplant. Im Gepäck sollen Witkoff und Kushner einen neuen Plan für einen möglichen Frieden haben. Details dazu sind bislang unbekannt. Russlands Staatschef Putin will wegen des Besuchs der beiden 3 Tage lang auf Angriffe auf Kiew verzichten. Die EU plant schärfere Regeln gegen Airbnb, weil bezahlbare Wohnungen zur Mangelware werden, vor allem in Touristen-Hotspots. Wahrscheinlich kommende Woche wird die EU-Kommission einen Gesetzesentwurf dazu präsentieren.

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1: Beweisstück Unterhose. Das ist der Name von einem Projekt. Ja. Welches offizielle Projekt hinter dem Beweisstück Unterhose steckt, das hört ihr bei uns in 10 Minuten. Und jetzt schicken wir euch besten Party-Sound von keinem geringeren als Kult-DJ David Guetta zusammen mit Jennifer Lopez. Hier ist Save Me Tonight, einer unserer besten aktuellen Hits.

0: Im Namen der Wissenschaft haben Schweizer Forscher 2000 Baumwollunterhosen vergraben. Antenne Vorarlberg hier. Klingt witzig und auch irgendwie total unnötig, aber die Forscher, die haben das gemacht, um die Bodenqualität zu testen. An verschiedensten Orten haben die also Unterhosen vergraben und umso schneller der Stoff der Baumwollschlippis zersetzt wurde, umso aktiver ist da halt das Leben im Boden. Das Ergebnis, in Privatgärten, da waren die Schlüppis nach 2 Monaten im Schnitt schon zu 58% weg. Eine erfreuliche Nachricht für alle Hobbygärtner, denn in ihren Böden, da tobt erwiesenermaßen das Leben, wissenschaftlich getestet mit einer Baumwollunterhose. Und jetzt pusht uns Alex Warren mit seiner kraftvollen Popballade Ordinary.
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0: 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Da seid ihr quasi live dabei im Studio, wenn unsere Starks am Morgen Fragen klären, die geklärt werden müssen. Und ihr habt da auch noch was dazu zu sagen oder es klemmt auf den Straßen, dann immer her mit einer Sprachnachricht. Es geht ganz einfach, um bei unserer Community mit dabei zu sein. Ihr schickt uns per WhatsApp das Wörtchen Start und zwar an die 0800 10 36 36. Und wir melden uns auch bei euch mit dem Neuesten aus dem Neuen, aus dem Antenne Vorarlberg Studio. Versprochen. Shakira bringt uns gleich nochmal eine extra Dosis Sommer rein. Kommt gleich mit Dai Dai.
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0: Hey, hey, schon ein Samstag hier auf Antenne Vorarlberg. Wo Lost Frequencies draufsteht, ist chilliger Sound und fette Beats drin. Kommt aus den Zehnern zu euch mit Reality. Mit Ava Max, da starten wir sofort durch, denn da geht's ab mit dem 20er Pop-Hit Kings and Queens und einer der besten aktuellen Hits. Der liefert euch Martin Garrix zusammen mit Ed Sheeran. Die kommen gleich nach den News mit Repeat It. 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
12: Im Studio Hannes Harp. Österreich, Italien und Südtirol haben heute gemeinsam die Autonomie der Region gefeiert. Die Feier hat es in Meran im Gedenken an den Pariser Vertrag gegeben, der vor 80 Jahren unterschrieben wurde. Mit dabei auch die beiden Staatspräsidenten von Italien und Österreich. Südtirol ist ein besonderes Stück Europa, das Italien und Österreich nicht trennt, sondern verbindet, sagt Bundespräsident van der Bellen in Meran. August Wöginger ist als ÖAB-Obmann wiedergewählt worden. Er hat heute fast 96% der Delegiertenstimmen am Bundestag des ÖVP-Arbeitnehmerbundes bekommen. Der ehemalige ÖVP-Clubchef ist so offenbar trotz Verurteilung in erster Instanz in der Finanzamt-Postenschacher-Causa ÖVP-intern weiter beliebt. Wöginger steht damit seit 2016 an der Spitze des Schwarzen Arbeitnehmerbunds. Die Mehrheit der Jugendlichen in Österreich nutzt KI-Chatbots auch, um Arbeiten für die Schule zu erledigen, zeigen Umfragen. Wie die Schulen aber mit KI umgehen sollen, das soll in der neuen KI-Strategie des Bildungsministeriums stehen, die Anfang November herauskommen wird. Sie soll danach ständig angepasst werden. Bildungsminister Christoph Wiederkehr will den Schulen in Zukunft auch bei Schulnoten mehr Freiheit geben. Erste Ideen im Ministerium gibt es bereits, das muss aber noch breiter diskutiert werden, weil das ein sensibles Thema sei, sagt Wiederkehr.
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13: Forscher haben herausgefunden, auf was afrikanische Regenbogeneidechsen so abfahren. Ihr denkt jetzt an saftige Käfer mit crunchy Beinchen oder an vergorene Früchte für den extra Spaß in der Steppe, aber das ist

Nicht. Für was afrikanische Regenbogen-Eidechsen eine echte Vorliebe haben, hört ihr bei uns in rund 9 Minuten. Ihr liebt dieses Ding vielleicht auch. Und jetzt kommt der Pop-Hit, der einfach über 10 Jahre in der Mache war. Hier ist einer unserer besten aktuellen Hits von Martin Garrix und Ed Sheeran. Hier ist Repeated. 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

Afrikanische Regenbogeneidechsen lieben Pizza Quattro Formaggi, also die Vier-Käse-Pizza. Bei euch läuft Antenne Vorarlberg. Und was es nicht alles gibt, Forscher haben sich mit afrikanischen Regenbogeneidechsen beschäftigt und genau das herausgefunden. Also das sind ja so richtig bunte, kleine, ja so dinosauriermäßige Tierchen mit Klauen und Zähnchen. Und in der Studio, da ist das Verhalten der Tiere untersucht worden, was sie so machen und eben welches Futter die gerne fressen. Und irgendein Forscher, der muss den Eidechsen die Pizza Quattro Formaggi gegeben haben und die Tiere, die es

einfach total drauf abgefahren. Wahnsinn, aber wer kann Ihnen das verübeln? So eine saftige, super käsige Pizza ist halt einfach lecker. Ihr belegt euch schon mal, was es bei euch heute Abend noch zu essen gibt. Wir spielen euch jetzt Tiffany Aries mit Vertigo. Die ist neu mit auf unserer Antenne Vorarlberg Playlist.

0: Mitten im Samstagnachmittag und heute Abend geht's für euch noch auf die Piste, ab zum Feiern. Da drehen wir bei Antenne Vorarlberg, glatzt jetzt schon auf. So viel Partystimmung in unter 3 Minuten, das schaffen nur Faithless und Bibi Rexha. Mit New Religion haben wir gleich für euch hier auf Antenne Vorarlberg.
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0: Das Beste aus den 10ern, den 20ern und natürlich den besten aktuellen Hits kriegt ihr hier in den kommenden 30 Minuten hier auf Antenne Vorarlberg zum Träumen und Abschalten. James Young mit Infinity, Lagerfeuerromantik. Deluxe liefert uns Little Ass X mit Star Walking und mega gemütlich Ex-Boyband-Mitglied Harry Styles mit American Girls. Kommt gleich für euch, schon am Samstag.
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9: Im Studio Hannes Harp. Wirft man Müll einfach aus dem Autofenster auf Straßen oder in die Natur, kann das schnell teuer werden, vor allem im Urlaub. Davor warnt der Autofahrerclub ÖMTC. Die Schweiz etwa straft das seit dem Vormonat mit bis zu 250 Schweizer Franken. Wer das in Österreich macht, muss mit einer Verwaltungsstrafe rechnen. In Italien kostet Müll in die Natur zu werfen bis zu 150 Euro. In Frankreich zahlt man bei besonders schweren Verstößen bis zu 1500 Euro. Österreich, Italien und Südtirol haben heute gemeinsam die Autonomie der Region gefeiert. Die Feier hat es in Meran im Gedenken an den Pariser Vertrag gegeben, der vor 80 Jahren unterschrieben wurde. Mit dabei auch die Präsidenten von Österreich und Italien, für Italien Staatspräsident Mattarella. Südtirol ist ein besonderes Stück Europa, das Italien und Österreich nicht trennt, sondern verbindet, sagt Bundespräsident Van der Bellen in Meran. Die UNO hat beschlossen, die Weltkarten zu erneuern. Die neuen Karten sollen die Kontinente realitätsgetreu darstellen. Vor allem Afrika, aber auch Lateinamerika und Südasien werden auf den Karten größer sein, die USA dagegen verkleinert dargestellt. Die sogenannte Equal Earth-Karte haben Wissenschaftler 2018 erstellt. Gestern haben 164 Staaten dafür gestimmt, die USA dagegen. Eingebracht hat das Anliegen das afrikanische Land Togo.

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1: 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Wie das geht, hört ihr bei uns in rund 8 Minuten. Während ihr überlegt, wie die 1.000 Euro auf eurem Konto landen könnten, spielen wir euch einen unserer besten aktuellen Hits. Der kommt jetzt von Harry Styles. Der lässt ja gerne mal krachen. Aber bei American Girls, da lässt das jetzt eher ruhiger angehen. Hier ist er für euch, Harry Styles mit American Girls.

0: 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Die sind ja gerade auf Sommerurlaub. Simon und Chiara chillen gerade irgendwo am Strand. 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
1: Welcher Superheld heißt mit bürgerlichem Namen Bruce Wayne?
2: Batman.
1: Wofür steht die Abkürzung EU?
2: Europäische Union.
1: An welchem Pol lebt der Eisbär?
2: Nordpol.
1: Welche Farben hat die Schweizer Flagge?
2: Rot und Weiß.
1: Vervollständige den Titel des Kinderlieds. Drei Chinesen mit dem?
2: Kontrabass.
1: Welche Hauptfarbe hatten die alten V-Kennzeichen im Ländle?
2: Schwarz.
1: Wie heißt der Spitzenkandidat der Vorarlberger FPÖ?
2: Was war FPÖ oder FPÖ?
1: FPÖ.
2: Mit F?
1: F.
2: Fidschi.
1: Was ist 4x7?
2: 28.
1: Wie heißt der Ehemann von Reality-Star Carmen Geiss? Welches ist die mächtigste Figur im Schach?
2: Die Königin.
1: Wie heißt der Ehemann von Reality-Star Carmen Geiss?
2: Weiß es nicht.
3: Du brauchst es nicht gern. Nein, ist so gemein, wenn du es nicht warst.
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0: Bei euch läuft Antenne Vorarlberg. Schön, dass ihr dabei sind. Das K-Shake schließt heute für immer die Türen. Ihr checkt schon mal euer Outfit für die Abrissparty. Wir schicken euch dazu gleich volle Power von Ray Dalton mit seinem Pop-Hit Blood Running. Schöner Samstag.
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0: Ihr wolltet es so und hier ist es. Mehr Vielfalt für euer Wochenende. Aus den Zehnern schicken wir euch die Wahnsinnsballade von Hertz. Stay. Das war der Sommerhit in den 20ern. Ist auch dabei Mark Amber mit Belong Together. Und fröhlich leichter Pop, der sofort die gute Laune pusht. Der kommt von Megastar Taylor Swift. Das starten wir gleich nach den News rein. Das ist das Beste aus den 10ern, den 20ern und natürlich den besten aktuellen Hits hier auf Antenne Vorarlberg.
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10: Im Studio Hannes Haab. Müll einfach durchs Autofenster oder in der Natur zu entsorgen, das kann schnell teuer werden, speziell im Ausland. Davor warnt jetzt der Autofahrerclub ÖMTC. Die Schweiz etwa straft das seit dem Vormonat mit bis zu 250 Schweizer Franken. In Italien kostet Müll in die Natur zu werfen bis zu 150 Euro. In Frankreich zahlt man bei besonders schweren Verstößen bis zu 1500 Euro. Wer das in Österreich macht, riskiert eine Verwaltungsstrafe. August Wöginger ist als ÖAB-Obmann wiedergewählt worden. Er hat heute fast 96% der Delegiertenstimmen am Bundestag des ÖVP-Arbeitnehmerbundes bekommen. Der ehemalige ÖVP-Clubchef ist offenbar trotz Verurteilung in erster Instanz in der Finanzamt-Postenschacher-Causa ÖVP-intern weiter beliebt. Wöginger steht damit seit 2016 an der Spitze des Schwarzen Arbeitnehmerbunds. Windkraft in Österreich hat diesen Sommer einen neuen Rekord erreicht. Nach einem starken Juli haben die heimischen Windräder auch im August so viel Strom wie noch nie aus Wind erzeugt. Über 570 Gigawattstunden Strom sind es gewesen, ist die Info der IG Windkraft. Die Windräder haben im August fast achtmal so viel Strom geliefert als die Gaskraftwerke in Österreich und gleichzeitig 14% des gesamten heimischen Stromverbrauchs gedeckt.

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8: Im Studio Hannes Haab. Die drückende Hitze diesen Sommer hat viele Menschen in die Berge flüchten lassen. Das schlägt sich auch in der Sommerbilanz der Bergbahnen nieder. 9 von 10 haben heuer mehr Menschen transportiert als letztes Jahr. Der Trend Coolcation, also Sommerurlaub in kühleren Regionen, ist sicher eine große Chance für Wachstum in den kommenden Jahren, heißt es aus der Branche. Auch die Herbstsaison dauert immer länger. Viele Bergbahnen haben ihren Betrieb deshalb verlängert oder sind im Ganzjahresbetrieb mit kurzen Pausen vor und nach der Skisaison. Müll einfach durchs Autofenster oder in der Natur zu entsorgen, das kann schnell teuer werden, speziell im Ausland. Davor warnt jetzt der Autofahrerclub ÖMTC. Die Schweiz etwa straft das seit dem Vormonat mit bis zu 250 Schweizer Franken. In Italien kostet Müll in die Natur zu werfen bis zu 150 Euro. In Frankreich zahlt man bei besonders schweren Verstößen bis zu 1500 Euro. Wer das in Österreich macht, riskiert eine Verwaltungsstrafe. Alle Hochschulen in Ungarn kehren ins Erasmus-Programm zurück. Schon ab dem Wintersemester können Studierende wieder ein Auslandssemester an den ungarischen Unis machen. Vor 4 Jahren hatte die EU die ungarischen Unis von Erasmus ausgeschlossen, weil der damalige Regierungschef Orbán die Hochschulen in Stiftungen überführt hatte. Jetzt kommen die Unis wieder zurück unter staatliche Kontrolle.
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3: Im Studio Hannes Harp. Rund um die Debatte für ein Verbot des politischen Islam will Integrationsministerin Bauer auch die Muslimbrüderschaft verbieten. Auch weitere islamistische Organisationen in Österreich sollen davon betroffen sein, selbst die Islamische Glaubensgemeinschaft in Österreich. Die Glaubensgemeinschaft verteidigt sich heute und kritisiert die Ministerin. Als gesetzlich anerkannte Religionsgemeinschaft sei man ein verlässlicher Partner des Staats, heißt es. Auch Wiens Bürgermeister Ludwig oder Neos-Clubchef Schetti kritisieren die Drohungen in Richtung der Glaubensgemeinschaft. Die drückende Hitze diesen Sommer hat viele Menschen in die Berge flüchten lassen. Das schlägt sich auch in der Sommerbilanz der Bergbahnen nieder. 9 von 10 haben heuer mehr Menschen transportiert als letztes Jahr. Der Trend Coolcation, also Sommerurlaub in kühleren Regionen, ist sicher eine große Chance für Wachstum in den kommenden Jahren, heißt es aus der Branche. Auch die Herbstsaison dauert immer länger. Viele Bergbahnen haben ihren Betrieb deshalb verlängert oder sind im Ganzjahresbetrieb mit kurzen Pausen vor und nach der Skisaison. Einen kuriosen Vorfall hat es auf einem Inlandsflug in den USA gegeben. Da wurde ein randalierender und offensichtlich betrunkener Passagier mit Klebeband am Sitz fixiert. Davor hat er einen Sitznachbarn und eine Flugbegleiterin beschimpft. Das FBI hat den Mann nach einem Zwischenstopp in Baltimore dann mitgenommen.
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